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3: Hallihallo, es ist Samstag. Hier ist I Love Michael Radio Live, 18 Uhr und 2 Minuten. Schön, dass ihr dabei seid. Wir fangen gleich an. Hier ist Walk With You.

Walk with You hier auf I Love Michael Radio, 18 Uhr und 8 Minuten. Und wir machen weiter mit einem schönen Mix. Und zwar ein Mix zu Smooth Criminal. Und zwar ist das der Max Van Wolf Classic Mix. So ungefähr. Genau. Aber Moment mal, da stimmt was nicht. Muss ich mal kurz abändern. Nein, Moment. So, jetzt aber. Jetzt passt. Los geht's. Smooth Criminal.

Michael Jackson, Smooth Criminal. Wir machen gleich weiter. Hier ist Michael mit Black or White live aus dem History-Konzert in München 1997. Das war eine Show.

Ja, Black or White war das hier auf Isle of Michael Radio am Samstagabend. Und jetzt ein Titel hier aus dem 40 Jahre Swilla Album. Ein Titel, der dort erstmals veröffentlicht wurde, vorher noch nie zu hören war. Hier ist der schöne Titel Who Do You Know? Ich mag den, sehr schöner Titel.

Ein echt schöner Song, wie ich finde. Schade, dass der erst so spät rausgekommen ist. Also hat 40 Jahre gedauert, bis er dann veröffentlicht wurde. Naja, jetzt ein Song, der aber veröffentlicht wurde, und zwar auf Michaels Bad Album 1987. Und wir hören ihn hier. Wobei ich sagen muss, auf der allerersten Version von Bad, da war dieser Song noch nicht drauf. Die ersten Pressungen enthielten den Song noch nicht. Erst später ist er dazu gekommen. Warum das so ist, habe ich noch nie nachrecherchiert, müsste man mal gucken. Da gibt es bestimmt einen Grund für. Aber hier ist auf jeden Fall jetzt, Leave Me Alone. Schöner Titel auch. Und ein mega cooles Video.

Ja, Michael Jackson, Leave Me Alone, hier auf I Love Michael Radio am Samstagabend. Ja, wie war euer Tag so? Ihr könnt ja gerne mal einen Musikwunsch schicken und einen Gruß dazu. Und in den Gruß könnt ihr mal schreiben, wie euer Tag so war und was ihr so gemacht habt heute. Würde mich interessieren, wie ihr so euren Samstag verbracht habt. Mit der Familie oder alleine oder mit Freunden oder vielleicht wart ihr draußen unterwegs mit dem Fahrrad oder zu Fuß wandern oder was auch immer man so am Tag treiben kann. Ja, lasst es mich gerne wissen. Schreibt es gerne mal in die Wunsch- und Grußbox mit rein und schickt gerne dann auch einen Musikwunsch mit. So, wir gucken mal, was wir jetzt hier als nächstes spielen. Und zwar gibt es noch einen schönen Song aus dem Bad-Album. Und das ist eine originale Version von dem schönen Song Man in the Mirror. Auf den habe ich nämlich jetzt richtig Lust. Jawohl, und gleich gucken wir mal in die Wunsch- und Grußbox, ob da schon was angekommen ist.

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1: Und jetzt ist es soweit. Wir kommen zum ersten Musikwunsch des heutigen Abends.
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1: Ja, und da muss ich nochmal was zu sagen. Wenn ihr mir Musikwünsche schickt, bitte schreibt keine Fantasienamen oder irgendwelche Nicknamen rein. Schreibt doch wenigstens euren richtigen Vornamen rein. Das ist mir echt lieber als Soldier of Love. Ist zwar ganz süß, aber ich habe lieber richtige Namen. Naja, ausnahmsweise spiele ich es trotzdem. Normalerweise lösche ich solche Wünsche immer direkt, aber ich bin heute mal gnädig. Für die Zukunft aber bitte richtige Vornamen. Ihr müsst ja keine Adresse, keinen vollen Namen reinschreiben. Es reicht der Vorname. So, also Soldier of Love hat geschrieben, Love is my message und wünscht sich den schönen Titel Best of Joy. Ein Titel aus dem Michael-Album, erschien 2010. Und ja, das soll er also sein für dich. Bitteschön, hier ist er, Best of Joy.

Ja, heute ist ganz schön still hier. In der WhatsApp-Gruppe hat sich auch noch nichts geregt. Ich weiß nicht, schlafen alle, haben alle die Sendung verschlafen oder sind alle ausgeflogen? Ist ja Samstag und ein schöner sonniger Tag war heute auch, zumindest hier bei mir. Vielleicht sind auch noch einige ausgeflogen und deswegen ist da noch so ruhig. Naja, wir machen trotzdem weiter hier. Es sind ja trotzdem jede Menge Hörer da, wie ich sehen kann, und das freut mich natürlich. Und der nächste Song ist ein Mix von Nick Deluxe Club Mix. Club, ne, nicht Club Mix, Deluxe Club Edit, so heißt das schöne Stück. Und es ist ein Mix zu diesem Song hier. Hier sagt mir es Billie Jean. Yeah.

0: Seht ihr? Und kaum habe ich es gesagt, dass die WhatsApp-Gruppe schläft, sind sie alle aufgewacht. So schnell kann es gehen. So, wir kommen zum nächsten Musikwunsch.
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0: Genau, es wurde gewünscht. Und zwar von Jeremy. An mich schreibt er einen Gruß und schreibt: Daniel, ich liebe deine Sendung und mach weiter so. Ja, sehr, sehr schön. Das freut mich immer wieder zu hören, wenn euch meine Sendung gefällt und ihr auch immer wieder einschaltet. Das ist super. Das ist natürlich fantastisch. Was kann sich ein Radiomacher und ein Radiomoderator mehr wünschen, als dass die Zuhörer Spaß an der Sendung haben und immer wieder einschalten? Vielen Dank dafür an alle. Ja, und gewünscht hast du dir einen schönen Titel aus Michaels jungen Jahren, und zwar den schönen Titel Ben, der gleichzeitig auch ein Film-Soundtrack war, und es war Michael Jacksons erster Nummer 1-Hit mit gerade einmal 14 Jahren. Muss man sich mal vorstellen. Er hat dafür sogar einen, wie hieß der Preis? Einen Golden Globe war es nicht. Nein, ich komme gerade nicht drauf. Auf jeden Fall hat er dafür sogar einen Preis gewonnen. Und der gleichnamige Film heißt auch Ben, und da geht es um eine Freundschaft zwischen einem Kind und einer Ratte. Ist ein bisschen Horrorfilm, ein bisschen gruselig, aber ganz süß eigentlich. Und ja, das ist eben der Soundtrack dazu, den Michael da gesungen hat mit 14 Jahren. Hier kommt er jetzt. Ganz viel Spaß natürlich dir, Jeremy, und allen anderen, die eingeschaltet haben und gerade zuhören hier.
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0: So ein schönes Lied. Es war übrigens ein Golden Globe, wenn es mir jetzt richtig eingefallen ist. Aber ich gucke gleich nochmal, weil das lässt mir jetzt keine Ruhe, dass ich das nicht weiß. Ganz schlimm, oder? Aber ja, ich mag es nicht, wenn mir etwas nicht einfällt, was ich eigentlich wissen sollte. Naja, gut, kann passieren. Wir kommen aber auch direkt zum nächsten Musikwunsch.
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0: Genau, und der nächste Musikwunsch kommt nämlich von unserer Martina. Und sie schreibt an alle Zuhörer: Ich grüße alle, die es gerade im Moment sehr schwer haben. Und sie wünscht sich einen schönen Titel, auch ein junger Michael Jackson, der dort singt, und zwar We've Got Forever. Ja, habe ich lange nicht mehr gespielt, den Song. Ich musste sogar kurz überlegen, wie der Song nochmal klingt, als ich den Titel las, weil es mir nicht sofort einfiel. Daran sieht man, dass ich den nicht so oft spiele. Aber ja, hier kommt er jetzt, We've Got Forever. Viel Spaß, Martina, und natürlich allen anderen.

Die Martina schreibt, ich habe sie geweckt. Ich war gar nicht bei ihr. Wie habe ich denn das gemacht? Ich habe keine Ahnung. Ich bin nur gespannt, was sie dazu schreibt. So, jetzt kommt mal kein Musikwunsch gerade, sondern ein schöner Titel, den ich rausgesucht habe für heute. Nämlich ein Mix zu Dirty Diana. Den finde ich ziemlich stark. Ich hoffe, euch gefällt er genauso gut wie mir. Hier ist der Dirty Diana Nick Remix.

0: Ja, wunderbar, Dirty Diana im Nick Remix hier auf I Love Michael Radio. 18.58 Uhr. Schön, dass ihr eingeschaltet habt an diesen schönen Samstagabend. Gleich schon 19 Uhr. Mein Gott, wie schnell die Zeit schon wieder umgeht. Ist ja der Wahnsinn wieder heute. Kaum fängst du an zu senden, da ist die Zeit schon wieder um. So, ich muss aber noch was erzählen, was mir im Chat geschrieben wurde hier bei uns in der WhatsApp-Gruppe. Da hat die Martina nämlich geschrieben, ich habe ja erzählt, dass sie gesagt hat, ich hätte sie geweckt. Und sie hat geschrieben, wenn deine Sendung beginnt, ist das der Sonnenaufgang für mich und der Tag beginnt zu strahlen. Du machst das so prima. Ach Martina, vielen, vielen Dank. Gut, dass du nicht siehst, wie rot ich jetzt werde. Das wäre sonst sehr, sehr peinlich für mich. So, schnell weiter zum nächsten Musikwunsch, bevor es noch peinlicher wird für mich.
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0: Und dieser Musikwunsch, der kommt von Susan und sie schreibt an euch alle aus der WhatsApp-Gruppe, also hier aus unserer I Love Michael Radio WhatsApp-Gruppe. Und sie schreibt, hey, ich finde die Gemeinschaft echt toll. Ja, vielen Dank, das ist doch ein gutes Kompliment, ein schönes Kompliment, wenn man sich in unserer Gruppe wohlfühlt. Und wenn ihr euch auch wohlfühlen möchtet bei uns in der WhatsApp-Gruppe, zögert nicht, kommt gerne vorbei. Den Link findet ihr bei uns auf unserem WhatsApp-Kanal, hätte ich bald gesagt. Den gibt es übrigens auch, da könnt ihr auch gerne mal reinschauen. Nein, ihr findet den Link zur WhatsApp-Gruppe in unserem Insta-Kanal, nämlich I Love Michael Radio 2011 auf Instagram. Und da findet ihr oben in der Bio drei Links und da ist unter anderem auch der Link in unsere WhatsApp-Gruppe. Einfach vorbeischauen, wir beißen auch nicht, versprochen. Sind alle gegen Tollwut geimpft. So, jetzt aber zurück zum Musikwunsch von Susanne. Und sie wünscht sich nämlich den schönen Titel Come Together. Ein Titel, der ursprünglich von den Beatles war. Aber Michael hat ja 251 Beatles-Songrechte gekauft damals. Und da war dieser wohl dabei. Und deswegen hat er den gecovert. Aber ich glaube, er hat ihn auch gecovert, weil er den Song mochte. Hier ist jetzt also nicht die Beatles-Version, sondern die Jackson-Version. Hier ist Come Together. Für alle und natürlich für Susanne. Viel Spaß. Mag den übrigens auch.

Ja, ein schöner Titel ist das gewesen. Ich mag Come Together. Und vor allem diese lange Version, die ja so auch im Film beim Moonwalker am Ende zu hören ist. Auf der History-Albumfassung ist er ja kürzer. Wahrscheinlich war da nicht mehr so viel Platz auf der Scheibe übrig, dass man die ganze Version draufpacken konnte oder so. Ich weiß nicht, es ist nur geraten. Ja, wir machen aber gleich weiter. Der nächste Musikwunsch ist schon in den Startlöchern. Er kommt von Jeremy diesmal wieder und er schreibt an alle Appleheads, die zuhören: Ich wünsche euch ein schönes Wochenende und genießt euren Samstag. Und er wünscht sich einen Titel, der ist für alle hier. Dann könnt ihr mal richtig losdancen. Hier ist nämlich Blood on the Dance Floor. Also, los geht's. Aber denkt daran, auch wieder aufzuwischen.

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1: Ja, jetzt kommt wieder ein Musikwunsch und ein Gruß an euch. Und zwar kommt er von Elaf. Und der Gruß geht an alle Menschen, unabhängig von ihrer Hautfarbe oder Herkunft. Und er schreibt, Hass hat keine Heimat, Rassismus hat keine Religion und Neid wurde nicht mit uns geboren. Wir erschaffen alles, erschaffen all das mit unseren eigenen Händen. Jetzt muss ich es nochmal lesen, das war ja schrecklich. Mein Gott, was ist denn los heute? Hass hat keine Heimat, Rassismus hat keine Religion und Neid wurde nicht mit uns geboren. Wir erschaffen all dies mit unseren eigenen Händen. Jetzt aber. So. Ja, vielen Dank für diese schöne Nachricht und diesen schönen Text. Elaf, sehr, sehr schön geschrieben. Und du hast ja auch einen passenden Song dazu gewünscht, nämlich hier ist Michael mit History. Ganz viel Spaß.

Ja, schön ist das. History, ein toller Song. Ihr habt jetzt natürlich eine verkürzte Version gehört, die Radio-Edit-Version, extra fürs Radio, damit man noch andere Songs schafft, in der Zeit zu spielen. Wenn man immer die ganzen langen Versionen spielt, verliert man immer so viel Zeit und wir haben ja nur eine begrenzte Sendezeit jeden Tag. So, das nächste ist auch ein Musikwunsch an mich und an alle anderen. Und sie schreibt, bitte erzähl etwas zu dem Song. Okay, also Michael Jackson hatte eine beste Freundin und die heißt Elizabeth Taylor. Für sie hat er einen Song geschrieben, den fast niemand kennt. Elizabeth, I love you. Ein einziges Mal hat er ihn live gesungen. Am 16. Februar war das, 1997, auf ihrer großen 65. Geburtstagsgala. Im US-Fernsehen wurde das ausgestrahlt, aber nie veröffentlicht, der Song. Auf keinem Album. Kein Liebeslied im klassischen Sinn ist es, sondern ein Dankeschön an eine Frau, die zu ihm gehalten hat, als es sonst kaum jemand getan hat. Und genau das hört man jetzt auch in dem Song. Also, ne, es hat ja viele Leute sich von ihm abgewandt, als diese Anschuldigungen 93 aufgetaucht sind. Und Elizabeth Taylor hat aber die ganze Zeit zu Michael gehalten und war immer da für ihn und hat ihn auch in den Entzug geschickt, als er dann ganz schlimm tablettenabhängig war zu der Zeit, hat sie ihn in den Entzug geschickt. Und ja, war immer da und sie waren bis zum Lebensende befreundet und haben sich gegenseitig besucht. Es gibt also auch noch Bilder aus den Jahren 2008, ich glaube sogar 2009, wo Michael zu ihr fährt und sie besucht. Ja, jetzt habe ich aber genug erzählt. Ich hoffe, das hat gereicht, Susanne. Und jetzt kommt hier der schöne Titel. Hier ist Michael mit Elizabeth, I love you.

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0: Michael und Janet Jackson waren das mit Scream in einem Remix. Naggety Radio Edit with Web. Also mit Web. Es gibt auch eine Version ohne Web. Ich habe euch heute die mitgespielt. So, wir schauen aufs Tarot. Was sagt die Uhr? 19.28 Uhr sagt sie, haben wir schon. Mann, die Zeit rast ja heute wieder. Aber ich habe hier den nächsten Titel für euch. Und zwar aus dem History-Album auch, so wie Scream ja im Original auch. Und der hier ist damals auch ganz neu gewesen und er ist ziemlich gut. Hier ist Tabloid Junkie.
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Ja, ihr hört immer noch I Love Michael Radio an diesem schönen Samstag. Und es ist jetzt 19.33 Uhr, also kurz nach halb acht. Und ja, ich schaue mal wieder in die Wunsch- und Grußbox, ob da was Neues gekommen ist.

0: 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So ein Glück. Ja, und hier kommt jetzt dein Musikwunsch. Es wird etwas stiller, etwas ruhiger nach den ganzen Scream und Tabloid Junkie wird es jetzt ganz leise. Hier kommt jetzt nämlich Michael mit Little Susie.
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Ja, Michael Jackson, Little Susie, ein ziemlich trauriges Lied, wenn man die Geschichte dahinter kennt oder wenn man sich auch den Text mal genauer anschaut. Könnt ihr mal machen. Es lohnt sich auf jeden Fall mal, den Text sich zu übersetzen oder einfach im Internet zu suchen. Es gibt ja alles mittlerweile im Netz auch in Deutsch übersetzt. Und dann einfach mal zu recherchieren, was hinter diesem Lied steckt. Es ist wirklich eine traurige Geschichte. So eine traurige Geschichte, wie wir sie ja gestern auch in der Sendung hatten. Aber davon wollen wir jetzt nicht wieder anfangen. Sonst kippt die Stimmung nachher noch in die falsche Richtung. So, wir machen aber weiter mit dem nächsten Musikwunsch. Und der kommt von Martina, wenn ich es richtig habe. Ja, genau. Und sie schreibt an mich und sie schreibt: Mach weiter so und verbinde durch I Love Michael Radio so viele nette Menschen, die sich mit Michael verbinden, mit Michael verbunden fühlen. Ja, ich gebe mir alle Mühe, Martina, das zu tun. Deswegen lade ich ja auch alle immer herzlich ein, unserer kleinen WhatsApp-Gruppe beizutreten. Wir sind zwar nur, ich glaube, 20 Leute jetzt, aber es ist trotzdem eben noch eine kleine Gruppe und es soll eigentlich auch nicht so eine riesengroße Gruppe werden, weil umso mehr Leute, umso schneller gibt es Streitigkeiten und dann geht auch die Harmonie verloren. Denn bei uns spielt ganz viel Harmonie eine Rolle und ganz viel Liebe und ja, Dankbarkeit und Ehrfurcht vor jedem Einzelnen von uns und so und Respekt. Die Sachen, die halt ganz wichtig sind mir, aber die auch Michael wichtig waren im Umgang mit Menschen. Und deswegen haben auch schon Leute wieder rausgeschmissen aus der Gruppe, weil sie einfach sich völlig daneben benommen haben. Und diese zwei Regeln, die wir in der Gruppe haben, nicht beachtet wurden von dieser Person. Also musste die Person gehen. Ja, wir wollen ja, dass es so schön bleibt, wie es jetzt ist. So, genug gequatscht. Hier ist jetzt dein Musikwunsch, liebe Martina. Hier ist Michael mit Stranger in Moskau. Ich habe dir mal einen offiziellen Mix rausgesucht, der so auf den einer der vielen Singles zu Stranger in Moskau drauf war. Es gab ja insgesamt 4 Singles und da waren neben dem Originalsong auch immer noch ein paar Mixe drauf. Und dieser hier ist besonders schön. Viel Spaß.

0: Ja, das war Stranger in Moscow, Tease Light AC Mix heißt das schöne Stück. Und wie ich schon gesagt habe, es ist auf einer der vier Stranger in Moscow Singles drauf. Da gab es nämlich vier verschiedene Single-Varianten. Ich habe irgendwann dann alle zusammengekriegt. Das war gar nicht so einfach. Und da sind ganz viele Mixe mit drauf. Unter anderem eben dieser, den wir gerade gehört haben. Und ich finde ihn richtig schön, muss ich sagen. So, wir machen weiter. Und zwar geht's zum nächsten Musikwunsch.
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0: Und dieser Musikwunsch kommt von Elav und er geht an alle Michael-Fans und an I Love Michael Radio. Und er schreibt dem kreativen, fleißigen Menschen mit gutmütigem Herzen widme ich dieses Lied, an dem er monatelang gearbeitet hat, damit es das Licht der Welt erblickt. Wir danken dir von ganzem Herzen für deinen unermüdlichen Einsatz, lieber Daniel. Ja, vielen, vielen Dank und es freut mich, wenn dir und auch den anderen der Song gefällt. Ja, ich habe lange daran gebastelt, zig Versionen aufgeschrieben, die alle nicht so waren, wie ich mir das im Kopf vorgestellt hatte. Irgendwann hat es dann aber doch geklappt und ja, unsere WhatsApp-Gruppe hat mich tatsächlich dazu inspiriert. Auch ein Teil ist dadurch entstanden, wie unsere WhatsApp-Gruppe ist, nämlich harmonisch und liebevoll und jeder ist freundlich zum anderen und so, wie ich das eben schon erzählt habe, was eben so wichtig ist. Und das sind dann auch Teile, die eben auch in den Song eingeflossen sind. Hier ist jetzt also unser Song, unser I Love Michael Radio Song. Er heißt aber nicht I Love Michael Radio, sondern Die Magie lebt weiter. Viel Spaß!

0: Ja, das war sie, unsere neue Hymne, die Magie lebt weiter. Ich hoffe, für die, die es zum ersten Mal gehört haben, ihnen hat es auch gefallen. Also bei uns in der WhatsApp-Gruppe haben alle bis jetzt gesagt, dass sie es toll finden. Das hat sich noch keiner beklagt. Und wenn sich sogar gewünscht wird, dann muss es den Leuten doch hoffentlich gefallen. Ich habe mir viel Mühe gegeben, da einen schönen Song zu kreieren. War nicht so einfach. Hat lange gedauert. Aber gut. Jetzt geht's weiter mit einem...
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0: Genau, es geht weiter mit einem Musikwunsch. Und dieser kommt von Michael und er schreibt, ich weiß nicht, an wen der Gruß geht, das steht nicht dabei, aber er schreibt, hallo, ich grüße mit diesem Song meine beiden liebsten Michael-Fans daheim. Jedes Mal, wenn ich einen Song von MJ höre, muss ich mit Freude daran denken, wie meine beiden Mädels mal wieder durch die Küche tanzen. Super. Und er hat nochmal einen zweiten geschickt, weil er hatte nämlich beim ersten den Wunsch vergessen, also den Wunschsong. Dann hat er nochmal geschrieben, hier noch schnell meinen Wunsch, den habe ich vergessen einzutragen. Hier ist er jetzt. Hier hat er sich gewünscht, Michael, für seine beiden Mädels. Hier ist Michael mit dem Earth Song. Ganz viel Spaß.
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0: So ein schöner Song, der Earth Song. Ja, ich weiß noch, als ich ihn das erste Mal gehört habe, habe mich gleich drin verliebt. Das ist einfach ein Magic Song. Fängt so schön sanft an und dann geht er so mit so viel Energie weiter und es ist Wahnsinn. Ein toller Song. Mega, mega, mega. So, der nächste Musikwunsch.
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0: Und der kommt von unserem neuesten WhatsApp Isle of Michael WhatsApp-Gruppenmitglied, nämlich von der Natalie, die ist ganz frisch zu uns gestoßen und sie hat sich einen schönen Titel gewünscht und sie grüßt alle MJ-Fans und sie schreibt, ein schönes Wochenende wünscht sie euch allen und ja, das wünschen wir dir natürlich auch an dieser Stelle, ein schönes Wochenende. Und du hast dir History gewünscht, da ich History schon hatte heute in der regulären Version, gibt es heute nochmal History, aber in einem Remix. Hier ist jetzt also History. Viel Spaß und nochmal herzlich willkommen in der WhatsApp-Gruppe. Wenn ihr auch da rein wollt, kommt gern dazu.

Aber auch wenn ihr Musikwünsche oder Grüße habt, dürft ihr sie gerne noch schicken. ilovemichaelradio.com, da findet ihr die Wunsch- und Grußbox. Die Wunschbox ist nämlich jetzt abgearbeitet. Ich war fleißig, alle Wünsche sind erfüllt. Also ihr könnt Nachschub liefern, wenn ihr wollt.

Ja, I Love Michael Radio hier, 20 Uhr und 16 Minuten und das war gerade ein Mix zu Jam. Allerdings muss ich gestehen, ich kannte den nicht oder hatte den noch nie gespielt zumindest. Manchmal, ich habe ja viele und nicht jeden habe ich auch im Kopf und ich muss gestehen, der war jetzt nicht so nice. Naja, gut. Jetzt kommt aber was Nices und zwar ein Song aus den Invincible Sessions, ein unrealisierter Song, der es also nicht auf das Album geschafft hat, aber er hat es hier zu uns geschafft, zu I Love Michael Radio. Hier ist jetzt für euch Michael Jackson mit Stars. Viel Spaß.

20.26 Uhr, ihr hört I Love Michael Radio live, immer noch, ja, immer noch live. Könnt ihr jetzt gucken auf der Uhr, 20.26 Uhr, dann seht ihr, dass es live ist. So, ich habe noch einen schönen Titel, oder beziehungsweise noch zwei schöne Titel aus meinem Archiv für euch rausgesucht. Alles Titel, die auf keinem Album waren und eigentlich unveröffentlicht sind sozusagen. Aber hier könnt ihr sie trotzdem hören. Der nächste Titel ist erstmal dieser hier, nämlich der schöne Titel People of the World, den ich auch sehr, sehr liebe und mich sehr ärgere, dass Michael den nie fertig gemacht hat. Ich glaube, es wäre ein grandioser Song geworden. Hier haben wir jetzt aber wenigstens die Demo und auf dem Stand, den Michael uns hinterlassen hat mit diesem Song.

Ja, Michael Jackson, People of the World. Ein schönes Stück auch, leider nur als Demo. Und Michael hat den Song dann ja einer koreanischen, glaube ich, Band gegeben. Und eine Gruppe, die das dann gesungen haben, eben auf Koreanisch. Naja, was soll's. Jetzt habe ich noch einen schönen Titel für euch rausgesucht, der auch auf keinem Album zu finden ist, aber ihr könnt ihn hier hören. Einfach mal so. Und zwar heißt das schöne Stück Dream Away.

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